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0: Bergfest, sagen ganz viele. Mittwoch ist Bergfest, man hat die Hälfte geschafft. Okay, wir feiern das. Zum Beispiel mit den 21 Pilots. Right, checken wir gleich nach den News. Happy Mittwoch!
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2: Ich bin Maike. Kein Rückzugsort vor der prallen Sonne, das ist für Obdachlose in Frankfurt gerade lebensgefährlich. Als Zuflucht bietet die Stadt jetzt zwei sogenannte Kühlmobile am Willy-Brandt-Platz an. In den klimatisierten Bussen können sich die Menschen ausruhen und durchatmen. Der massive Flüchtlingsansturm auf die spanische Exklave Ceuta hat für Streit in der EU gesorgt. Jetzt ziehen die EU-Innenminister Konsequenzen. Sie wollen Social Media stärker im Blick behalten. Demnach kursieren Falschmeldungen, dass die spanische Grenze angeblich geöffnet sei, unter anderem auf TikTok. Über 70.000 Menschen waren vergangene Woche nach Ceuta gelangt. 75 kamen dabei nach Behördenangaben ums Leben. Rund 100 Mal hat es in diesem Jahr in hessischen Wäldern schon gebrannt. Wegen der extremen Trockenheit hat das Forstministerium jetzt die erste Alarmstufe ausgerufen. Die Feuerwehren warnen, es sei nicht die Frage, ob es wieder brennt, sondern wann. Gratis-Eis- und Salzstangen, die gibt es am Ammersee in Bayern für Schulnieten. Ein Strandbadpächter belohnt dort jeden Schüler, der im Zeugnis eine glatte 6 kassiert hat. Er war nach eigenen Angaben selbst furchtbar in der Schule und will denen Trost spenden, die das Jahr wiederholen müssen. Dein Planet-Wetter, heute sonnig und meistens trocken. Nachmittags kann es im Norden einzelne Schauer oder kurze Gewitter geben. Die Temperaturen 30 bis 35 Grad.
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0: Achtung auf der A5, Kassel-Frankfurt zwischen dem Westkreuz Frankfurt und Frankfurt-Westhafen. Da liegen wegen einem Unfall Fahrzeugteile auf den Fahrbahn. Da bitte vorsichtig fahren.
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0: Da gibt's auch welche. In Fulda ist einer, Leipziger Straße blitzt in beide Richtungen und in Bensheim auf der Schwanheimer Straße stadteinwärts.
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0: Stau, Blitzer, weiß ich nicht. Ein Bild von einem Igel. Ach, ich liebe Igel so sehr. Her damit einfach per WhatsApp. Schick.

0: Keller.
1: Es ist eisekalt. Oh, ist das kalt. Da bringt keine lange Unterhose was. Kein, weiß ich nicht, Unterhemd aus irgendeiner Schurwolle. Bei minus 84 Grad. Nein, da kann man nicht raus. So, das ist definitiv nicht bei uns, weil bei uns ist es brettheiß. Minus 84,1 Grad wurden jetzt gemessen. Das ist mit die tiefste Temperatur ever. Wo gab es diese Rekordkälte? In der Antarktis. Forscher haben das jetzt gemessen. Das ist schon krass kalt. Ich habe mal gegoogelt, wie kalt das ist. Da gefriert alles. Also bei minus 80 Grad gefriert fast das gesamte Alltagsleben. Steht hier Wasser, Blut, Fette, Öle, Gase, Lebensmittel. Hier steht, jedes Obst, Fleisch oder Getränke werden steinhart. Also da muss man wirklich aufpassen. Ich glaube, da kann man gar nicht so richtig krass ohne Schutzanzug raus. Okay, also Antarktis klingt natürlich jetzt erstmal ganz cool im wahrsten Sinne, aber ist natürlich auch gefährlich. Bei uns heute bis zu 35 Grad. Also es sind irgendwie zwei krasse Extreme.

0: Crush vielleicht sagen, dass du ihn oder dass du sie sehr, sehr gut findest. Ey, was hast du bisher, ja, was hast du dich bisher noch nicht getraut? Ah, man hat ja so Sachen. Leander aus dem Planet-Team, der ist jetzt vom 10-Meter-Turm gesprungen. Es gibt einen Videobeweis. Video checkst du bei Insta, Planet Radio. Also er hat sich überwunden. Ja, und was ist mit dir? Das wollte Leander auch mal wissen und hat in den Planet Metropolen nachgefragt. Was willst du dich noch trauen?
1: Also ich habe es noch nicht getan, aber ich würde es sehr gerne tun, wäre ich kein People-Pleaser und zwar meinem Chef sagen, dass er scheiße ist.
2: Und warum ist dein Chef scheiße?
1: Also seine Persönlichkeit, die ist einfach nicht so ansprechend, bisschen cholerisch unterwegs einfach. Er ist oftmals am Rumbrüllen, das habe ich halt nicht so gerne. Ich würde mich gerne wohl am Arbeitsplatz fühlen.
2: Sollte das Mindeste sein. Hast du vor, irgendwelche Schritte dagegen einzuleiten schon?
1: Ich kündige morgen.
0: Wuhu! Ey, herzlichen Glückwunsch, muss man ja wirklich sagen. Das ist ja schon mal der erste Schritt. Und vielleicht schickst du dann morgen oder übermorgen nochmal eine Mail mit so ein bisschen Feedback. Respektvoll natürlich. Betreff, was ich Ihnen schon immer mal sage.

0: weil die haben es geschafft, den Lottoschein einer Frau zu finden. Was die jetzt gewonnen hat, die ganze Story und was sonst noch geht, wir hören das gleich bei Maike in den Planet News.
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4: Ich bin Maike. Nach dem tödlichen Anschlag am Rande des Berliner CSD sind noch viele Fragen offen. Das wurde nach einer Sondersitzung des Innenausschusses deutlich. Etwa warum der 21-Jährige als Gefährder eingestufte Täter nach einem Gerichtsurteil frei herumlief, so der grünen Abgeordnete Emmerich. Bundesinnenminister Dobrindt hat dem Parlament jetzt eine genaue Chronologie der Ereignisse zugesagt. Pech für einen Raser auf der A3 bei Montabaur. Der 23-Jährige ist einer Polizeistreife mit seinem Sportwagen erst viel zu dicht aufgefahren, hat mehrfach rechts überholt und ist dann mit 235 Sachen davongerast. Bei der Kontrolle wurde er dann noch positiv auf THC getestet. Das sei beruflich, so der Niederländer. Er betreibe einen Coffeeshop. Die Strafe 10.000 Euro Sicherheitsleistung und der Führerschein ist weg. Kommt zurück, das ist der aktuelle Aufruf von der französischen Atlantikküste an Touristen nach den verheerenden Bränden dort. Die Strände und Freizeitparks sind laut Tourismusverband wieder offen, die Luft wieder sauber und das Wasser einwandfrei. Einzig die verbrannten Wälder sind noch gesperrt. In Italien hat die Müllabfuhr einen weggeworfenen Millionen-Lottoschein gerettet. Eine Spielerin hatte ihn laut Entsorgungsfirma weggeworfen, weil sie den Hinweis nicht auszahlbar falsch verstand. Der Gewinn war lediglich zu hoch für eine direkte Auszahlung im Kiosk. Mitarbeiter durchsuchten daraufhin stundenlang ein Müllauto und fanden den Schein schließlich unversehrt in einem Müllsack. Dein Planet-Wetter, heute sonnig und meistens trocken. Nachmittags kann es im Norden einzelne Schauer oder kurze Gewitter geben. Die Temperaturen 30 bis 35 Grad.
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0: Achtung auf der A5 Kassel-Frankfurt zwischen dem Westkreuz Frankfurt und Frankfurt-Westhafen. Da liegen wegen einem Unfall Fahrzeugteile auf der Fahrbahn. Da bitte aufpassen. Und A4 noch, Eisenach Kirchheim in der Abfahrt von Bad Hersfeld. Ein kaputtes Auto, auch da aufpassen.
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0: In Fulda auf der Leipziger Straße, beide Richtungen. Und in der Ortsdurchfahrt von Fliehendorf Werner in der Höhe der Abfahrt Werner, wenn du Richtung Homberg fährst.
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0: Ich denke gerade so, stell mal vor, du wohnst in Werner und heißt Werner. Ich bin der Werner aus Werner. Okay, es ist noch früh, wir checken Samba. Guten Morgen.

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1: Eben gerade Drake an diesem Mittwochmorgen. Sein Geburtstag, 24. Oktober. Er ist Skorpion, sein Element ist Wasser. Und typische Merkmale, er ist emotional und zielstrebig. Aha! Was sagst du denn als Skorpion dazu? Trifft das auch auf dich zu? Wie der Tag heute so laufen kann für Skorpion und Co. Wir checken.
0: Wassermann.
1: An manchen Sachen, da kann man nichts mehr ändern, deswegen schau nach vorne. Ja, ist hart, aber ach ja, 3 von 5 für dich.
0: Fische.
1: Dein Wissen, das kann gefragt sein. Vertrau auf deine Skills. 4 von 5 für dich.
0: Widder.
1: Du kannst die Chance bekommen, dich zu beweisen. Deswegen gib dein Bestes. 4 von 5.
0: Stier.
1: Ein guter Tag, etwas Aufregendes zu erleben. Ja, was kann da auf dich zukommen? Sei gespannt. 5 von 5 für dich.
0: Zwillinge.
1: Bist du momentan vielleicht so ein bisschen durch den Wind? Versuch dich zu sortieren. 3 von 5.
0: Krebs.
1: Grübel nicht so viel über deine Probleme. Klär die lieber. Dein Lucky Level. 3 von 5.
0: Löwe.
1: Sag ruhig deine Meinung, das kann heute sogar sehr gut ankommen. 5 von 5.
0: Jungfrau.
1: Halte an deinen Träumen fest, weil deine Fantasie, die kennt keine Grenzen. 4 von 5 für dich.
0: Waage.
1: Heute, da könnte Disziplin wichtig sein, deswegen bleib bei der Sache. 3 von 5.
0: Skorpion.
1: Neider und Hater, also Neider, die könnten dir heute so ein bisschen das Leben versuchen schwer zu machen. Achte nicht auf die. 2 von 5.
0: Schütze.
1: Du hast den Dreh raus, deswegen weiter so. 4 von 5 für dich.
0: Steinbock.
1: Dir fehlt so ein bisschen an Abwechslung, aber nur du kannst dir was daran ändern. Deswegen 3 von 5.
0: Lucky Star.
1: Und das ist heute Löwe. Meinungsstark, wird's ein sehr guter Tag für dich.
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0: Ich begrüße Sie herzlich in diesem Mittwochmorgen.
1: Jeden Morgen Jella.
0: Schön, dass Sie es geschafft haben. Vielleicht sind Sie schon aufgestanden, vielleicht liegen Sie noch und dümpeln. Oh, ich liebe Dümpeln. Dümpeln ist so, wenn man noch ein bisschen schläft, aber man ist wach, wie die Fische. Eine Gehirnhälfte ist da, die andere ist noch im Traumland. Ich habe Taylor Swift für dich. Und zwar ist Taylor Swift bekannt dafür, dass sie Songs über ihre Ex-Boyfriends schreibt. Und ich weiß nicht, ob du weißt, an wen dieser Song gerichtet ist.

0: Style. Wer könnte das sein? Die verstehen sich sehr, sehr gut. Die waren mal ein Paar, sind das nicht mehr, aber die verstehen sich so gut, dass Taylor Harry Styles, ihren Ex, und ich glaube auch seine neue Verlobte zur Hochzeit eingeladen hat. Leider konnte Harry nicht, weil er musste selber auf Tour gehen. Aber seine Verlobte Zoe Kravitz, die ist vorbeigekommen. Wie geil ist das denn? Auch mit Sabrina Carpenter ist Taylor unfassbar gut befreundet. Sie war auch Teil ihrer Tour. Und es gibt ein Foto von Taylor Swift und Sabrina Carpenter. Da sind die irgendwie auf dem Weg in ein Restaurant in New York. Man denkt kurz, das ist irgendwie eine Fotomontage oder KI, weil es sieht aus, als wäre Taylor Swift 8,13 Meter groß und Sabrina Carpenter sieht aus wie, weiß ich nicht, ganz klitzeklein. Jetzt habe ich mal geguckt, also Taylor Swift ist 1,80 und Sabrina Carpenter 1,50. Das sieht sehr, sehr süß aus, das gefällt mir gut. Und Taylor und ihre Freunde, also Taylor und Friends. Wenn du Bock auf genau so eine Mucke hast, checkst du im Channel Taylor und Friends in der kostenlosen Planet App. Deswegen check das mal aus. Und hier ist Taylor, schon mal zum Warmwerden.
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0: Das ist jetzt was Kleines, aber das große Geschenk gibt es dann an Weihnachten. Wie ist das denn, wenn man so rund um den 24. Dezember Geburtstag hat? Gibt es dann so richtig fette Geschenke am Geburtstag und auch an Weihnachten? Kannst du ja mal berichten. Wir checken Holly Humberstone mit To Love Somebody nach News.
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5: Ich bin Maike. Mehrere Bäume sind umgeknickt. Ein schweres Gewitter ist am Abend über den Lahn-Dill-Kreis gezogen. Auch Wetzlar und Gießen waren betroffen. Laut Polizei entstand Sachschaden. Über Verletzte ist bis jetzt nichts bekannt. Die Strompreise werden in Deutschland wohl erst in den 2030er Jahren spürbar sinken. Damit rechnet Bundeswirtschaftsministerin Reiche. Vor allem die Industrie klagt über die im internationalen Vergleich hohen Strompreise. Das Kabinett hat dazu unter anderem eine Reform des erneuerbaren Energiegesetzes auf den Weg gebracht. Bundestag und Bundesrat müssen das noch absegnen. Rund 100 Mal hat es in diesem Jahr in hessischen Wäldern schon gebrannt. Wegen der extremen Trockenheit hat das Forstministerium jetzt die erste Alarmstufe ausgerufen. Die Feuerwehren warnen, es sei nicht die Frage, ob es wieder brennt, sondern wann. FIFA-Boss Gianni Infantino steht heftig in der Kritik. Heute will er Medienberichten zufolge eine Krisensitzung des Weltverbandes in Marokko abhalten. Infantino hatte für Empörung gesorgt, als Pläne zum Verkauf von WM-Rechten an Investoren bekannt wurden. Möglicherweise bedeutet die aktuelle Krise das Ende seiner FIFA-Präsidentschaft. Dein Planet-Wetter, heute sonnig und meistens trocken. Nachmittags kann es im Norden einzelne Schauer oder kurze Gewitter geben. Die Temperaturen 30 bis 35 Grad.
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0: Achtung auf der A66, Frankfurt Richtung Wiesbaden. Zwischen Frankfurt-Ludwig-Landmann-Straße und dem Nordwestkreuz Frankfurt, da liegt ein Eimer auf der Fahrbahn, da bitte aufpassen. A5 Darmstadt-Frankfurt, zwischen Langenmühlfelden und Zeppelinheim, ein kaputtes Auto, rechte Spur, auch da aufpassen. Und die A5 Kassel-Frankfurt, zwischen dem Nordwestkreuz Frankfurt und Frankfurt-Westhafen, 3 Kilometer Stau, der Grund Bergungsarbeiten nach einem Unfall auf den beiden linken Spuren.
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0: In Bensheim, Schwanstraße, stadteinwärts und in Kassel auf der Ehringshäuser Straße in Höhe der Hüpfburgenspaß vom Hüpfburgen, sag mal, in Höhe vom Hüpfburgen-Spaßpark, ganz schnell gesagt. Da sind auf jeden Fall 50.
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0: Es wird viel geblitzt die Woche. Es ist Speed Week, wenn du was gesehen hast in den Planet Metropolen. 0172 978 3000.

0: mehr wäre, sagt er.
1: Definitiv, ja. Seit ein paar Jahren schon, ja.
2: Wann hattest du deine erste Million?
1: Ja, Jahreszahl weiß ich nicht mehr, aber ich war 26.
0: Ja, da war er 26. Also ich feiere das sehr. Er ist einer der erfolgreichsten Rapper und vielleicht auch Sänger, weil manche sagen, wow, er hat so eine gute Stimme, das ist ja schon fast Gesang seit Jahren. Konzerte von ihm sind ausverkauft, Songs und Alben gehen auf eins. Was soll er verdienen? 3,50 Euro. Aber die wenigsten, die sprechen das halt aus. Und ich finde irgendwie, das nimmt dem Ganzen ja auch so ein bisschen das Feuer raus, ne? Also er sagt halt, ja, ist so. Und jetzt? Was soll ich jetzt machen? Dann wurde er noch gefragt, welchen Tipp er hätte generell auch so an Leute, die jetzt zum Beispiel Musik machen wollen. Und ich finde, das ist nicht nur ein Tipp für Leute, die Mucke machen wollen. Das ist ein Lebenstipp von Rin.
1: Ich glaube, der wichtigste Skill aus meiner Sicht ist, auf sich selber zu vertrauen. Das ist so eine übelste Plattitüde natürlich, aber die stimmt schon wirklich. Am Ende ist das Unbezahlbarste und dein größter Skill ist dein eigenes Bauchgefühl. Und du musst auch lernen, du wirst nicht immer richtig liegen mit deinem Bauchgefühl. Aber du wirst auch nicht immer richtig liegen, wenn dir jemand anderes was rät. Du musst dich nur fragen, mit was kannst du besser leben? Was? Mit deiner eigenen Fehleinschätzung oder mit der eines anderen?
0: Oh, ich habe Gänsehaut. Das finde ich wirklich so schlau gesagt. Man wird immer Fehler machen, egal in welchem Business. Ob das bei Freunden ist, in der Familie oder im Job. Aber die Frage ist ja, woher kommt das? Kommt das aus dir oder weil andere Leute dich belabert haben? Also Rin ist wirklich sehr, sehr gescheit. Ich finde ihn sehr toll. Er hat einen neuen Track, Blackberry, und der klingt so.

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1: Ich war letztens in einem Restaurant. Die hatten ein sehr großes Buffet. Was ist eigentlich das Konzept von einem Buffet? Nehmen wir Menschen, die eh schon keine Kontrolle über Portionsgrößen haben und setzen sie vor eine unbegrenzte Fressorgie. Ein Buffet ist wie wenn du mit deinem Hund in den Tierladen gehst, ihm deine Kreditkarte gibst und sagst, kauf so viel Leckerlis, wie du denkst, dass es die richtige Menge ist. Das Problem ist, in normalen Restaurants hast du eine Struktur. Du bestellst ein Gericht, es kommt ein Gericht. Beim Buffet keine Struktur. Keine Regeln, keine Grenzen. Mousse au Chocolat, Spare Ribs, Spaghetti, eine Pizza, Lachsfilet, 4 Kekse und ein Omelette. Auf dem ersten Teller. Die Leute stellen sich Henkersmahlzeiten zusammen, als hätten sie die nächsten 3 Wochen nichts mehr zu essen.
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0: geile Geschichte. Wo ist diese komische Königspython? Die ist ja irgendwie vor ein paar Wochen ist die ausgebüxt in Osthessen. Oh, da hat man so Haut gefunden von der. Wie im Gruselfilm. Jetzt ist sie geschnappt worden von der Katze. Ja, die Katze war's. Die ganze Geschichte und was sonst noch geht. Wir hören das gleich in den Planet News. Ich lieb's.
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5: Ich bin Maike. Wochenlang hat sie sich versteckt, jetzt ist die im osthessischen Brachtal ausgebüxte Königspython gefunden. Die Feuerwehr hat die Schlange in der Nacht im Stadtteil Hellstein eingefangen. Eine Katze hatte sie entdeckt, das hatten Anwohner beobachtet. Ende Juli hatten Nachbarn die Haut der Schlange gefunden, daraufhin ging die Suche los. Nach dem tödlichen Anschlag am Rande des Berliner CSD sind noch viele Fragen offen. Das wurde nach einer Sondersitzung des Innenausschusses deutlich. Etwa warum der 21-Jährige als Gefährder eingestufte Täter nach einem Gerichtsurteil frei herumlief, so der Grünen-Abgeordnete Emmerich. Bundesinnenminister Dobrindt hat dem Parlament jetzt eine genaue Chronologie der Ereignisse zugesagt. Kommt zurück, das ist der aktuelle Aufruf von der französischen Atlantikküste an Touristen nach den verheerenden Bränden dort. Die Strände und Freizeitparks sind laut Tourismusverband wieder offen, die Luft wieder sauber und das Wasser einwandfrei. Einzig die verbrannten Wälder sind noch gesperrt. Pech für einen Raser auf der A3 bei Montabaur. Der 23-Jährige ist einer Polizeistreife mit seinem Sportwagen erst viel zu dicht aufgefahren, hat mehrfach rechts überholt und ist dann mit 235 Sachen davongerast. Bei der Kontrolle wurde er dann noch positiv auf THC getestet. Das sei beruflich, so der Niederländer. Er betreibe einen Coffeeshop. Die Strafe 10.000 Euro Sicherheitsleistung und der Führerschein ist weg. Dein Planet-Wetter, heute sonnig und meistens trocken. Nachmittags kann es im Norden einzelne Schauer oder kurze Gewitter geben. Die Temperaturen 30 bis 35 Grad.
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0: Achtung auf der A7 Kassel-Hannover zwischen Kassel-Nord und Hannemünden-Lutherberg. Ein Reifen auf der linken Spur, da aufpassen. Achtung auch auf der A45 Gießen-Dortmund zwischen dem Wetzlarer Kreuz und Eringshausen. Reifenteile auf den beiden linken Spuren, da bitte aufpassen. A5 Darmstadt-Frankfurt zwischen Langenmöhrfelden und Zeppelinheim. Ein kaputtes Auto auf der rechten Spur. Die A5 Kassel-Frankfurt zwischen dem Rasthof Taunusblick und Frankfurt-Westhafen 6 Kilometer Stau. Und noch die A671 Mainz-Wiesbaden zwischen dem Main-Spitz-Dreieck und Hochheim-Süd 2 Kilometer Stau. Aktuell ist da nur eine Spur frei.
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0: In Kassel, Ehringshäuser Straße bei der Hüpfburg. Da ist so ein Spaßpark. Bei der Hüpfburg. Beim Hüpfburgen-Spaßpark. Da sind 50. Und B27 in Höhe der Abfahrt Burka und Steinbach. Beide Richtungen. Du darfst da 60 fahren.
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0: 0172 978 3000. Wenn du was gesehen hast, einen Stau oder einen Blitzer, generell was dir unter den Nägeln brennt, her.

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2: Wann ist man eigentlich erwachsen? Nicht mit 18. Nein, mit 18 ist man vielleicht irgendwie auf dem Personalausweis erwachsen. Aber wann ist man so richtig erwachsen, so angekommen im Erwachsenenleben? Ich sage, wenn man zum Beispiel einen Satz sagt, der ernst gemeint ist und der das Wort Wärmepumpe beinhaltet. Ach, wir müssen mal daheim schauen bei unserer Wärmepumpe. Ich weiß nicht, was das bedeutet, aber letztens hat eine Freundin das zu mir gesagt. Die Wärmepumpe wurde gewartet. Ich so, geil, das sind so erwachsene Leute. Und ich habe auch was Erwachsenes gemacht gestern. Ich habe gebacken. Und das finde ich erwachsen. Ich kam mir so cool vor. Ich habe so getan, als hätte ich es erfunden. Bäckerei Innung Jella, das bin ich. Ich habe ein TikTok-Rezept gesehen. Und zwar einen Backofen-Blechpfannekuchen. Das ist das Einfachste, was es gibt. Und es sah mir auch sehr einfach aus. Und dann dachte ich, ich mache das jetzt. Und dann habe ich so, ich hatte Mehl zu Hause. Geh doch mal an den Schrank und hol das Mehl raus. Ja, wie eine Erwachsene, richtig geil. Habe ich das zusammengemischt mit Eiern und so einem Gedöns. Habe das in den Backofen gemacht und konnte das essen. Habe ich mit Marmelade gegessen. Und dann dachte ich so, boah, stell dir mal vor, das ist dein Leben. Dass du so kochst und backst, so richtig, wie eine Große. Also, einfache, wirklich einfache, easy peasy Backrezepte jetzt an mich. Denn ich bin volljährig.
0: Und was denkst du? 0172 978 3000.

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1: Komplett in voller Länge hier bei Planet Radio. Also her mit deinem Song. Egal, was für eine Art von Mucke du machst, wer du bist oder ihr seid, einfach die Planet App checken. Song schicken und mit ein bisschen Glück klappt das dann. Zwei Newcomer treten auch diese Woche wieder gegeneinander an. Das wäre einmal Nikita.

0: Song über dich heißt dieser Song. Findest du den gut? Würdest du den gerne in voller Länge hören? Winner von letzter Woche und deswegen tritt er natürlich diese Woche nochmal an. Das ist Vima mit Do It All Again. Hast du nochmal Bock auf ihn? Das ist Johannes, also Vima ist sein Künstlername. Also du checkst diese beiden Boys gerne aus, auch mit einem kleinen Video bei Insta Planet Radio und da kannst du auch voten. Der Winner-Song heute um 5:15 bei Planet.
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0: bitte kurz mit mir vorstellen? Also, es ist, weiß ich nicht, früher Abend vielleicht. Die Sonne ist gerade so am Untergehen, aber es ist noch warm. Nicht zu warm, ist eigentlich richtig schön. So, der Strandtag ist vorbei. Und du arbeitest in dieser Strandbar, in dieser kleinen Bucht, irgendwo in, weiß ich nicht, XY, kannst du dir aussuchen. Und du weißt, gleich kommen die Gäste, die wollen Cocktails trinken, die wollen eine gute Zeit haben. Und dann hörst du diesen Song dabei. Und du hypst dich quasi schon mal so ein bisschen hoch für diesen Abend. Polierst so Gläser, guckst, ob das Besteck sauber ist. Ich weiß nicht, ich habe so einen Film. Talk to You. Ich finde das ein richtig geiler Song für Menschen, die an der Beachbar arbeiten. Und vielleicht auch für alle anderen. Wir checken Talk to You gleich nach den News.
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5: Ich bin Maike. Kein Rückzugsort vor der prallen Sonne, das ist für Obdachlose in Frankfurt gerade lebensgefährlich. Als Zuflucht bietet die Stadt jetzt zwei sogenannte Kühlmobile am Willy-Brandt-Platz an. In den klimatisierten Bussen können sich die Menschen ausruhen und durchatmen. Die Strompreise in Deutschland werden wohl erst in den 2030er Jahren spürbar sinken. Damit rechnet Bundeswirtschaftsministerin Reiche. Das Kabinett hat dazu unter anderem eine Reform des Erneuerbaren Energiegesetzes auf den Weg gebracht. Bundestag und Bundesrat müssen das noch absegnen. Vor allem die Industrie klagt über die im internationalen Vergleich hohen Strompreise. Mehrere Bäume sind umgeknickt. Ein schweres Gewitter ist am Abend über den Lahn-Dill-Kreis gezogen. Auch Wetzlar und Gießen waren betroffen. Laut Polizei entstand Sachschaden. Über Verletzte ist bis jetzt nichts bekannt. FIFA-Boss Gianni Infantino steht heftig in der Kritik. Heute will er Medienberichten zufolge eine Krisensitzung des Weltverbandes in Marokko abhalten. Infantino hatte für Empörung gesorgt, als Pläne zum Verkauf von WM-Rechten an Investoren bekannt wurden. Möglicherweise bedeutet die aktuelle Krise das Ende seiner FIFA-Präsidentschaft. Dein Planet-Wetter, heute sonnig und meistens trocken. Nachmittags kann es im Norden einzelne Schauer oder kurze Gewitter geben. Die Temperaturen 30 bis 35 Grad.
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0: A5 Kassel-Frankfurt zwischen dem Bad Homburger Kreuz und dem Nordwestkreuz Frankfurt. 3 Kilometer Stop and Go. A60 Mainz-Rüsselsheim zwischen Gensheim-Gustavsburg und Bischofsheim. 2 Kilometer Stop and Go. A643 Mainz-Wiesbaden zwischen Mainz-Gonsenheim und dem Schiersteiner Kreuz. 4 Kilometer Stop and Go. Und die A661 noch Oberursel-Egelsbach zwischen dem Bad Homburger Kreuz und Frankfurt-Heddernheim. 2 Kilometer Stau. Das waren jetzt so die größten Staus. Mehr Infos auch für deine Strecke checkst du immer in der Planet App. B27 in Höhe der Abfahrt Burghauen-Steinbach, beide Richtungen, da sind 60. Und in Kassel auf der Eringshäuser Straße, das ist beim Hüpfburgen-Spaßpark. Da bricht man sich ja alle Knochen, denke ich immer. Ach, es macht auch Spaß. Da sind 50 übrigens.
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0: Warum Schlafen für Sängerin Leonie wirklich das Geilste auf der Welt ist, das checken wir gleich. Vorher Talk to You von Another.

0: zwei Superstars zusammen, Kendrick Lamar und SZA mit All the Stars. Am Mittwochmorgen ist es gleich 8 und diese Frau, die ist auf gar keinen Fall, ist die schon wach. Nee.
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0: Und die Leute sind richtig sauer. Weil die sagt, nach dem Aufstehen um 11.30 Uhr, 11:30 steht sie auf. Ich finde das so lustig, weil da sieht man wieder, es gibt zwei Teams auf der Welt. Frühaufsteher, die Langschläfer. Sängerin Leonie ist definitiv eine Langschläferin. Und sie meinte jetzt bei TikTok, ey Leute, was soll das denn?
2: Leute, darf man nicht mal mehr schlafen jetzt? Ist das jetzt schon wieder eine Sache, die man bemängeln muss bei anderen Leuten, wie lange die schlafen? Wenn man schlafen kann, Leute, schlaft. Für mich schlaft. Beste Medizin, geht mir schlecht. Ich schlaf, ist mir langweilig. Ich schlaf, habe ich 10 Minuten Zeit zwischen irgendwie einem stressigen Tag. Ich lege mich irgendwo hin und schlaf.
0: Also, sie rät auf jeden Fall, wenn du kannst, dann schlaf.

0: bisher noch nicht getraut im Leben. Leander aus dem Planet-Team hat sich was Krasses getraut, finde ich. Er ist vom 10-Meter-Brett gesprungen. Videobeweis gibt's bei Insta, Planet Radio. Also er hat sich überwunden, aber er wollte wissen, ey, was ist mit dir? Und deswegen hat Leander mal nachgefragt in den Planet-Metropolen. Was willst du dich noch trauen?
1: Also ich habe es noch nicht getan, aber ich würde es sehr gerne tun, wäre ich kein People-Pleaser und zwar meinem Chef sagen, dass er scheiße ist.
2: Und warum ist dein Chef scheiße?
1: Also seine Persönlichkeit, die ist einfach nicht so ansprechend, bisschen cholerisch unterwegs einfach. Er ist oftmals am Rumbrüllen, das habe ich halt nicht so gerne. Ich würde mich gerne wohl am Arbeitsplatz fühlen.
2: Das sollte das Mindeste sein. Hast du vor, irgendwelche Schritte dagegen einzuleiten schon?
1: Ich kündige morgen. Wuhu!
0: Wuhu! Ja, das ist auf jeden Fall schon mal ein Schritt. Sehr, sehr wichtig und auch krass mutig. Und Leander hat sie hier getroffen und die hat schon was Krasses gemacht.
1: Ich bin damals durchs Abi gefallen und habe dann das Abi wiederholt und habe mich aber für diesen Schritt eben überwinden müssen, weil ich wollte die ganze Zeit Lehramt studieren und dazu war halt Abi Voraussetzung für. Das habe ich mich getraut.
2: Hat sich's gelohnt?
1: Ja, ich habe dann bestanden, jetzt studiere ich Lehramt.
0: Oh, kriege ich richtig Gänsehaut. Also wirklich, manchmal muss man ja so ein bisschen Zeit vergehen lassen, mit sich selber hadern, oh, so ein bisschen so Bauchschmerzen bekommen und nachdenken und grübeln, aber am Ende muss man, glaube ich,

0: ein Crash auf dem Mond. Also das ist, ja, es klingt wirklich komisch, aber ein Teil von der SpaceX-Rakete, der könnte gleich 8.35 Uhr auf dem Mond einschlagen. Ist nicht gefährlich, aber Wissenschaftler sind ganz hyped, weil die sagen, oh, da kann man das mal so beobachten, wenn man irgendwie ein gutes Teleskop hat, die ganze Story dazu. Das klingt irgendwie wie aus der Zukunft. Und was sonst noch geht, wir hören das gleich bei Maike in den Planet News.
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7: Ich bin Maike. Wochenlang hat sie sich versteckt. Jetzt ist die im osthessischen Brachtal ausgebüxte Königspython gefunden. Die Feuerwehr hat die Schlange in der Nacht im Stadtteil Hellstein eingefangen. Eine Katze hatte sie entdeckt, das hatten Anwohner beobachtet. Ende Juli hatten Nachbarn die Haut der Schlange gefunden. Daraufhin ging die Suche los. Nach dem tödlichen Anschlag am Rande des Berliner CSD sind noch viele Fragen offen. Das wurde nach einer Sondersitzung des Innenausschusses deutlich. Etwa warum der 21-Jährige als Gefährder eingestufte Täter nach einem Gerichtsurteil frei herumlief, so der Grünen-Abgeordnete Emmerich. Bundesinnenminister Dobrindt hat dem Parlament jetzt eine genaue Chronologie der Ereignisse zugesagt. Kommt zurück, das ist der aktuelle Aufruf von der französischen Atlantikküste an Touristen nach den verheerenden Bränden dort. Die Strände und Freizeitparks sind laut Tourismusverband wieder offen, die Luft wieder sauber und das Wasser einwandfrei. Einzig die verbrannten Wälder sind noch gesperrt. Ein Teil einer SpaceX-Rakete könnte Wissenschaftlern zufolge gleich ungeplant auf dem Mond einschlagen. Der Aufschlag ist für 8.35 Uhr unserer Zeit berechnet, hieß es unter anderem von der NASA. Das Teil soll mit etwa 8.700 Stundenkilometern auf die Mondoberfläche treffen. Die Rakete hatte im Januar vergangenen Jahres zwei Landesonden für den Mond in den Weltraum gebracht. Dein Planet-Wetter, heute sonnig und meistens trocken. Nachmittags kann es im Norden einzelne Schauer oder kurze Gewitter geben. Die Temperaturen 30 bis 35 Grad.
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0: Achtung, auf der A3 Frankfurt-Köln zwischen Limburg-Nord und Dietz, da liegen Reifenteile auf der Fahrbahn, da bitte aufpassen. Und Achtung, auch auf der A67 Mannheim-Darmstadt zwischen Lorsch und Gernsheim, auch Reifenteile, auch vorsichtig sein. A60 Mainz-Rüsselsheim zwischen Gensheim-Gustavsburg und Rüsselsheim-Mitte, 4 Kilometer Stop and Go. A671 Mainz-Wiesbaden zwischen dem Main-Spitz-Dreieck und Hochheim-Süd, 2 Kilometer Stau. Und die A643 Mainz-Wiesbaden zwischen Mainz-Gonsenheim und dem Schiersteiner Kreuz, 2 Kilometer Stop and Go.
6: Blitzer.
0: In Bensheim, Schwanheimer Straße stadteinwärts und in Fulda auf der Leipziger Straße in beide Richtungen.
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0: 0172-978-3000. Schicke gerne, wenn du was hast. Das ist ja immer noch Speed Weeks. Wird zum Beispiel viel geblitzt. Also

0: Also er ist entschlossen, tiefgründig, loyal, aber auch eifersüchtig, nachtragend und missgünstig.
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0: Ich habe gerade mal geguckt, Frank Ocean, wir haben ihn gerade gehört mit Lost, ist Skorpion und das sind wohl die Eigenschaften des Skorpions. Kannst du das bestätigen? Für Skorpion und Co. Wir checken diesen Mittwoch.
1: Wassermann.
0: An manchen Sachen kann man nichts mehr ändern, deswegen schau nach vorne. Dein Lucky Level 3 von 5.
1: Fische.
0: Dein Wissen kann gefragt sein. Vertrau einfach auf deine Skills. 4 von 5.
1: Widder.
0: Du kannst die Chance bekommen, dich zu beweisen. Deswegen gib dein Bestes. 4 von 5.
1: Stier.
0: Ein guter Tag, etwas Aufregendes zu erleben. Was könnte denn da auf dich zukommen? Ha, 5 von 5, dein Lucky Level.
1: Zwillinge.
0: Bist du momentan so ein bisschen durch den Wind? Versuch dich zu sortieren. 3 von 5.
1: Krebs.
0: Grübel nicht so viel über Probleme. Kläre die Probleme lieber. 3 von 5.
1: Löwe.
0: Sag ruhig deine Meinung, das kann heute sogar sehr gut ankommen. 5 von 5.
1: Jungfrau.
0: Halte an deinen Träumen fest, deine Fantasie, die kennt da keine Grenzen. 4 von 5.
1: Waage.
0: Heute, da kann Disziplin wichtig sein, deswegen bleib bei der Sache. 3 von 5 für dich.
1: Skorpion.
0: Ah, Frank Ocean zum Beispiel. Neider, die könnten dir heute ein bisschen das Leben schwer machen, aber achte nicht auf die. 2 von 5.
1: Schütze.
0: Du hast den Dreh raus, deswegen weiter so. Dein Lucky Level 4 von 5.
1: Steinbock.
0: Dir fehlt es an Abwechslung. Ach, da kannst aber nur du was dran ändern. 3 von 5.
1: Lucky Star.
0: Das ist heute Löwe. Meinungsstark wird das heute ein guter Mittwoch für dich.
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wer macht eigentlich die meiste Kohle? Ich würde mal sagen, in Hollywood ist es wirklich er hier. Oh, der Sand ab, da klingelt die Kasse, ey. Also, das ist One Republic, Apologize. Der Frontmann ist Ryan Tedder und Ryan Tedder, ja, der schreibt alles. Der schreibt alles, was nicht nied- und nagelfest ist. Der ist wirklich, der ist ein guter Sänger, keine Frage, aber der ist, glaube ich, ein noch krasserer Songtexter. Also ein Typ, der sehr gut Songs schreiben kann und er schreibt für die krassesten. Natürlich für sich selbst, für seine Band, aber eben auch für Rihanna, für Adele, ich weiß es nicht, für alle. Für alle, alle, alle. Und, wie ich gerade gesehen habe, auch für die Boys. Da hat er auch mitgeschrieben, muss man sagen. Es ist ja oft nicht eine Person alleine. Also auch BTS hat an dem Song mitgewirkt. Aber eben auch, wenn du in die Songs, in die Song-Infos gehst, kann man sich ja alles angucken. BTS Swim, da wird unter anderem Ryan Tedder aufgelistet. Wie krass ist dieser Typ? Also ich habe auch mal gegoogelt, wer verdient an einem Song am meisten? Und das sind die Urheber, also die Komponisten und Texter. Also wirklich, da klingelt jetzt zum Beispiel die Kasse. Here we are, BTS.

0: wunderschönen guten Morgen. Kurz vor 9 ist es an diesem Mittwoch und wir checken Jesklyn. Zusammen mit Clean Bandit und Rather Be. Das wird alles passieren. Ich schaue in die Glaskugel der Liebe. Nach den News.
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3: Ich bin Maike. Wieder ist ein führendes KI-Modell beim Hacken erwischt worden. Das KI-Modell von Anthropic hat bei einem Test eigenmächtig versucht, Menschen per Phishing-Mail zu manipulieren. Britische Sicherheitsforscher hatten dem Programm testweise Zugang zum Internet gegeben. Die Forscher räumten auch ein, dass sie erst nachträglich gemerkt haben, was die KI angerichtet hatte. War es Brandstiftung? Auf fast 5000 Quadratmetern hat heute Nacht ein Wald bei Hanau gebrannt. Die Feuerwehr bekämpfte die Flammen fast 2 Stunden lang, sagte ein Polizeisprecher. Die Kriminalpolizei ermittelt jetzt wegen möglicher Brandstiftung und sucht Zeugen. FIFA-Boss Gianni Infantino steht heftig in der Kritik. Heute will er Medienberichten zufolge eine Krisensitzung des Weltverbandes in Marokko abhalten. Infantino hatte für Empörung gesorgt, als Pläne zum Verkauf von WM-Rechten an Investoren bekannt wurden. Möglicherweise bedeutet die aktuelle Krise das Ende seiner FIFA-Präsidentschaft. Die Strompreise in Deutschland werden wohl erst in den 2030er Jahren spürbar sinken. Damit rechnet Bundeswirtschaftsministerin Reiche. Das Kabinett hat dazu unter anderem eine Reform des Erneuerbaren Energiegesetzes auf den Weg gebracht. Bundestag und Bundesrat müssen das noch absegnen. Vor allem die Industrie klagt über die im internationalen Vergleich hohen Strompreise.
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3: Dein Planet-Wetter, heute sonnig und meistens trocken. Nachmittags kann es im Norden einzelne Schauer oder kurze Gewitter geben. Die Temperaturen 30 bis 35 Grad.
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0: A60, Mainz-Rüsselsheim zwischen Ginsheim-Gustavsburg und Bischofsheim 2 Kilometer Stop and Go. A671, Mainz-Wiesbaden zwischen dem Main-Spitz-Dreieck und Hochheim-Süd 2 Kilometer Stau. Und die A643, Mainz-Wiesbaden zwischen Mainz-Gonsenheim und dem Schiersteiner Kreuz 2 Kilometer Stop and Go.
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0: In der Ortsdurchfahrt von Frielendorf-Werner in Höhe der Abfahrt Werner Richtung Homberg und B27 in Höhe der Abfahrt Burghauen-Steinbach, beide Richtungen, da sind 60.
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0: Also er sagt, ja, ich bin Millionär. Ich verdiene sehr viel Geld. Rapper Rin hat einen neuen Song, Blackberry, wie der klingt.

0: ausverkaufte Konzerte, krasse Songs, krasse Alben, die gehen auf eins. Was soll dieser Mann verdienen? Aber trotzdem, es ist ein Tabuthema, über Geld zu sprechen. Frag mal deinen Arbeitskollegen, frag mal deine Arbeitskollegin, was verdienst du eigentlich? Das ist schon irgendwie komisch. Rin ist da aber, weiß ich nicht, der ist irgendwie ein bisschen anders. Weil auf die Frage, ob er Millionär ist, sagt er?
1: Definitiv, ja. Seit ein paar Jahren schon, ja.
2: Wann hattest du deine erste Million?
1: Ja, Jahreszahl weiß ich nicht mehr, aber ich war 26.
0: Ja, ganz genau. Weil es ist so, ganz viele Leute verdienen ganz viel Geld. Und er hat auch noch einen Tipp und ich finde, das ist fast eine Lebensweisheit. Also die Frage war, ey, welchen Tipp hast du vielleicht für Leute, die Mucke machen wollen, aber das ist fürs Leben.
1: Ich glaube, der wichtigste Skill aus meiner Sicht ist, auf sich selber zu vertrauen. Das ist so eine übelste Plattitüde natürlich, aber die stimmt schon wirklich. Am Ende ist das Unbezahlbarste und dein größter Skill ist dein eigenes Bauchgefühl. Und du musst auch lernen, du wirst nicht immer richtig liegen mit deinem Bauchgefühl. Aber du wirst auch nicht immer richtig liegen, wenn dir jemand anderes was rät. Du musst dich nur fragen, mit was kannst du besser leben? Was? Mit deiner eigenen Fehleinschätzung oder mit der eines anderen?
0: Oh, ich finde, das ist so brettgut. Wirklich, das ist richtig gut. Wenigstens habe ich es selber verkackt, kann man sich dann denken. Ja, vielleicht wird man damit auch Millionär. Man kann es mal ausprobieren. Rin mit einem aktuellen Track, Blackberry.

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2: Ich war letztens in einem Restaurant. Die hatten ein sehr großes Buffet. Was ist eigentlich das Konzept von einem Buffet? Nehmen wir Menschen, die eh schon keine Kontrolle über Portionsgrößen haben und setzen sie vor eine unbegrenzte Fressorgie. Ein Buffet ist wie wenn du mit deinem Hund in den Tierladen gehst, ihm deine Kreditkarte gibst und sagst, kauf so viel Leckerlis, wie du denkst, dass es die richtige Menge ist. Das Problem ist, in normalen Restaurants hast du eine Struktur. Du bestellst ein Gericht, es kommt ein Gericht. Beim Buffet keine Struktur. Keine Regeln, keine Grenzen. Mousse au Chocolat, Spare Ribs, Spaghetti, eine Pizza, Lachsfilet, 4 Kekse und ein Omelett. Auf dem ersten Teller. Die Leute stellen sich Henkersmahlzeiten zusammen, als hätten sie die nächsten 3 Wochen nichts mehr zu essen.
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5: Ich bin Maike. Wochenlang hat sie sich versteckt, jetzt ist die im osthessischen Brachtal ausgebüxte Königspython gefunden. Die Feuerwehr hat die Schlange in der Nacht im Stadtteil Hellstein eingefangen. Eine Katze hatte sie entdeckt, das hatten Anwohner beobachtet. Ende Juli hatten Nachbarn die Haut der Schlange gefunden, daraufhin ging die Suche los. Immer weniger junge Menschen in Deutschland bekommen BAföG. Die Zahl der geförderten Schüler und Studenten ist auf den tiefsten Stand seit 25 Jahren gefallen. Rund 570.000 Menschen haben die Hilfen zuletzt bezogen, so das Statistische Bundesamt. Wer gefördert wird, hat aber etwas mehr auf dem Konto. Studierende erhielten im Schnitt 682 Euro im Monat. In Kassel steht heute ein Brandschutztechniker vor Gericht, der bei seiner Arbeit regelmäßig geklaut haben soll. Laut Anklage soll er einiges eingesteckt haben, unter anderem Tablets, einen Beamer oder Sonnenbrillen. Noch dazu soll er beispielsweise neue Tablets online bestellt haben, um die gestohlenen Geräte dann als angebliche Retoure zurückzuschicken. In Italien hat die Müllabfuhr einen weggeworfenen Millionen-Lottoschein gerettet. Eine Spielerin hatte ihn laut Entsorgungsfirma weggeworfen, weil sie den Hinweis nicht auszahlbar falsch verstand. Der Gewinn war lediglich zu hoch für eine direkte Auszahlung im Kiosk. Mitarbeiter durchsuchten daraufhin stundenlang ein Müllauto und fanden den Schein schließlich unversehrt in einem Müllsack. Dein Planet-Wetter, heute sonnig und meistens trocken. Nachmittags kann es im Norden einzelne Schauer oder kurze Gewitter geben. Die Temperaturen 30 bis 35 Grad.
6: 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Auf der A661 Oberursel-Egelsbach in der Abfahrt von Frankfurt-Friedberger Landstraße liegt ein Greifvogel auf der Fahrbahn, da bitte aufpassen. A5 Frankfurt-Kassel zwischen Frankfurt-Westhafen und dem Westkreuz Frankfurt 2 Kilometer Stop and Go und A671 Mainz-Wiesbaden zwischen dem Mainspitz-Dreieck und Hochheim-Süd 2 Kilometer Stau.
0: Blitzer.
6: In Bensheim, Schwanheimer Straße stadteinwärts und in Fulda, Leipziger Straße in beide Richtungen.
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1: Und das ist das beste Beispiel dafür, oh, ich kann gerade heulen, wie Musik überleben kann und für immer und ewig. Oh Gott, ich muss mich rasseln.
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1: Es hat mich richtig ergriffen gerade. Also Tupac, dieses Jahr 30 Jahre nicht mehr unter uns, aber dieser Song Changes, der überlebt. Der überlebt und da kann man sehen, the power of music, muss man wirklich sagen. Deswegen liebe ich es. Ich liebe es, wenn Leute Mucke machen. Und wenn du auch Musik machst, dann her mit deinem Song. Einfach Planet App checken, Song schicken und mit ein bisschen Glück trittst du dann an bei Newcomer. Diese Woche Vima in Woche Nummer 2. Für den Newcomer, den du einen Ticken besser findest. Und der Winner läuft dann hier in voller Länge bei Planet.

0: Nikita mit Song über dich. Du checkst die beiden auch nochmal bei Insta. Ach, wie schön, ey. Und ich finde das so, so geil, so eine Leidenschaft zu haben. Und das sind so krass talentierte Leute. Deswegen der Winner-Song heute Abend hier um kurz nach 5.
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0: bin Bäckerin. Ja, ich bin Bäckerin, Konditorin. Weil ich habe eine Sache von TikTok nachgebacken. Oh, ich liebe sowas. Ich finde, das ist der Beweis dafür, dass man erwachsen ist. Also ich habe es vorhin schon gesagt, Wärmepumpe ist für mich so ein Wort. Wenn man das ernsthaft in einem Satz benutzt, da hat man es wirklich geschafft. Dann ist man kein Kind mehr. Ach du, wir müssen die Wärmepumpe erneuern lassen. Ich weiß nicht mehr, was das ist. Was ist eine Wärmepumpe? Naja gut, vielleicht kommt das auch noch in meinem Leben an irgendwann. Aber ich habe jetzt auch was gemacht, was ich auch cool finde. Gebacken. Ich habe einen Backofen-Pfannekuchen gemacht. Einen Backofenkuchen. Habe ich bei TikTok gesehen, habe ich mir Eier gekauft, Mehl, Milch, zack, alles rein, schmeckt geil. Aber ich tue ja jetzt so auch, als hätte ich es erfunden. Deswegen, also falls jemand, ich möchte sagen, einfache Backrezepte hat, her an mich.
1: Und was denkst du? 0172 978 3000.

0: Mittwochmorgen. Wir schicken 50 Cent mit Pimp, P-I-M-P, nach den N-E-W-S News.
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2: Ich bin Maike. Schon wieder ist ein Test mit künstlicher Intelligenz aus dem Ruder gelaufen. Britische Sicherheitsforscher haben die KI von Anthropic dabei erwischt, wie sie heimlich eine Schwachstelle in ein öffentliches Softwareprojekt einbauen wollte. Sie erschuf Fake-Identitäten und verschickte gezielt Phishing-Mails an Menschen. Als der Schwindel aufflog, log die KI, nannte es ein Versehen und versuchte es direkt wieder. War es Brandstiftung? Auf fast 5000 Quadratmetern hat heute Nacht ein Wald bei Hanau gebrannt. Die Feuerwehr bekämpfte die Flammen fast 2 Stunden lang, sagte ein Polizeisprecher. Die Kriminalpolizei ermittelt jetzt wegen möglicher Brandstiftung und sucht Zeugen. FIFA-Boss Gianni Infantino steht heftig in der Kritik. Heute will er Medienberichten zufolge eine Krisensitzung des Weltverbandes in Marokko abhalten. Infantino hatte für Empörung gesorgt, als Pläne zum Verkauf von WM-Rechten an Investoren bekannt wurden. Möglicherweise bedeutet die aktuelle Krise das Ende seiner FIFA-Präsidentschaft. Dein Planet-Wetter, heute sonnig und meistens trocken. Nachmittags kann es im Norden einzelne Schauer oder kurze Gewitter geben. Die Temperaturen 30 bis 35 Grad.
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0: Achtung auf der A3 Frankfurt-Köln zwischen Limburg-Nord und Dietz. Da liegen Reifenteile auf der Fahrbahn, da bitte aufpassen. Und A5 Frankfurt-Kassel zwischen Frankfurt-Westhafen und dem Westkreuz Frankfurt. 2 Kilometer Stop and Go.
1: Blitzer.
0: In Rüsselsheim auf dem Waldweg beim Parkplatz. 30 sind da und in Dreieich auf der Hainer Schule.

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1: Wir brauchen unseren besten Mann. Patrick, Zugriff.
2: Ungefähr so habe ich mir das vorgestellt. Wäre ich bei einer Spezialeinheit, na klar, wäre ich der Krasseste da. Das große Problem aber, übelstes Weichei. Es wäre gar nichts für mich. Deswegen gucke ich mir das einfach nur an und du kannst das auch. Neue Serie bei Netflix.
3: Für beide Hände über dem Kopf stehen. Heb die linke Hand für die linke Hand hin. Na mach schon. Die Hände hoch.
2: Da geht es um eine französische Eliteeinheit.
4: Jeder von euch kennt unser Motto. Wir kämpfen für jedes Leben.
5: Wer zur GGN gehört, gehört zur Crème de la Crème. Aber das kriegt man nicht umsonst.
2: Aktuell unfassbar erfolgreich bei Netflix.
6: Dass wir hier angegriffen werden, ist schon krass.
7: Wir sind nicht nur Profis. Diese Typen kennen uns.
2: Aber ich checke, es ist halt auch ultra spannend. Die erste Staffel von GGN, jetzt neu bei Netflix. Und er hier ist zurück im Kino.
8: Ich bin jetzt eine Spinne.
2: Oh, das war der Falsche. Ich meine natürlich Spider-Man.
9: Ich muss dir etwas sagen, das sich total verrückt anhört. Wir waren mal zusammen. Aber etwas Schlimmes sollte passieren. Und der einzige Weg, es zu verhindern, war, den schwierigen Weg zu wählen.
2: Der mittlerweile vierte Teil mit alten Bekannten.
9: Dr. Banner?
10: Kein Banner. Nur Hulk.
11: Hey, hey, hey!
9: Sorry, du bist in Gefahr, was? Ich hab dir versprochen, dass ich dich beschützen werde. Bitte, du musst mir vertrauen. Komm jetzt.
2: Spider-Man 4 Brand New Day läuft jetzt neu im Kino.
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1: Ich habe einen Post gesehen von Terra X. Die haben nämlich verglichen, wie viel Tiere wiegen.
2: Ja.
1: Ein Nashorn wiegt genau gleich viel wie ein Mondfisch, nämlich 2,7 Tonnen. Crazy.
2: Was?
1: Ein Leopardenweibchen wiegt 60 Kilo. Welches Tier wiegt genauso viel? Das Kapibara. Es ist so klein und süß, nö. Einfach so viel wie so ein Leopard. Königstigerweibchen, 160 Kilo. Was wiegt genauso viel? Der Silberrücken.
2: Ein Gorilla wiegt so viel.
1: Ja!
2: Ein wildes Patrick und ein wildes Melissa, die wiegen auch exakt gleich viel tatsächlich.
1: Das ist bodenlos.
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4: Um 10.54 Uhr, Achtung auf der A45 Gießen Richtung Hanau zwischen Langselbold West und dem Langselbolder Dreieck. Da liegen Reifenteile auf der Straße. Bitte fahr vorsichtig.
3: Blitzer.
4: Auf der A3 Frankfurt-Köln in Katsch, kurz vor dem Wiesbadener Kreuz, hier sind 80 erlaubt. Außerdem in Kassel auf der Leipziger Straße, hier statt auswärts, direkt nach der Fulda-Brücke, hier sind 30 erlaubt. Shoutouts gehen an Rudi, der hat uns den nämlich per WhatsApp gemeldet. Hast du noch einen Blitzer gesehen? Schick uns auch eine WhatsApp 0172 978 3000.

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2: Meine Freundin bringt mich manchmal in Situationen, für die ich nichts kann. Letztens, wir fahren Auto. Die Ampel geht auf Rot, wird grün, das Auto vor uns fährt nicht los. Eine normale Reaktion wäre eigentlich kurz warten, vielleicht hupen, einmal ganz kurz. Meine Freundin greift mir ins Lenkrad und hupt. Nicht kurz, 3 Sekunden. Für alle, die nicht wissen, wie lang 3 Sekunden sind, das ist kein Hupen mehr, das ist eine Ansage, das ist eine Kriegserklärung. Was passiert natürlich? Das Auto vor uns fährt nicht los, ein Mann steigt aus, kommt zu mir, er mit leicht erhöhtem Puls, ey, was ist dein Problem? Ich sitze da neben meiner Freundin, die jetzt schweigt und einfach aus dem Fenster schaut, als hätten wir den entspanntesten Roadtrip unseres Lebens. Ich kann jetzt nicht sagen, meine Freundin hat gehupt. Dann habe ich es mit 2 wütenden Leuten zu tun. Also habe ich ihn angeguckt, tief in die Augen und habe gesagt, keine Ahnung, Mann, das Arschloch hinter mir hat gehupt. Bin losgefahren, meine Freundin schaut mich an und sagt, sehr elegant, wir sind noch zusammen, aber ich lebe gefährlich.
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0: Morgen, Jella.
1: Wann ist man eigentlich erwachsen? Nicht mit 18. Nein, ich sage, wenn man zum Beispiel einen Satz sagt, der das Wort Wärmepumpe beinhaltet. Die Wärmepumpe wurde gewartet. Geil, das sind so erwachsene Leute. Und ich habe gebacken. Und das finde ich erwachsen, dass du so kochst und backst, so richtig, wie eine Große. 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
7: Traffic. Um 11.51 Uhr, Achtung auf der 5 Kassel Richtung Frankfurt, zwischen dem Bad Homburger Kreuz und dem Nordwestkreuz Frankfurt. Da liegen Reifenteile auf der Straße, bitte fahre vorsichtig. Achtung auch auf der 45 Gießen Richtung Dortmund, zwischen Wetzlar Ost und dem Wetzlarer Kreuz. Da liegen mehrere Spanngurte auf der Fahrbahn, bitte ebenfalls Vorsicht. Die A3 Köln-Frankfurt zwischen Dietz und Limburg-Nord 5 Kilometer Stau. Die A3 Frankfurt-Würzburg zwischen Stockstadt und Aschaffenburg 3 Kilometer Stop-and-Go. Und noch eine Vollsperrung, und zwar auf der A5 Kassel-Frankfurt zwischen Grünberg und dem Reiskirchener Dreieck. Deshalb 5 Kilometer Stau.
8: Blitzer.
7: Du wirst geblitzt auf der A7 Kassel Richtung Frankfurt, kurz vor der Abfahrt Bad Hersfeld-West. Hier in der Baustelle ist 100 erlaubt. Außerdem auf der AB49 Limburg in Richtung Gießen in Höhe von Wetzlar, kurz vor dem Tunnel. Hier sind 80 erlaubt. Hast du einen Blitzer gesehen? Verpetz ihn. Hier bei uns, schick uns eine WhatsApp in den Tower 0172 978 3000.
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Wir gehen mal ganz kurz rein. Wir haben leider einen Falschfahrer, und zwar auf der A7 Würzburg Richtung Fulda. Zwischen Wasserlosen und dem Dreieck Fulda, da kommt dir ein Fahrzeug entgegen. Bitte fahr hier äußerst rechts und überhol nicht. Ich sag's nochmal, Achtung, Falschfahrer auf der A7 Würzburg Richtung Fulda. Zwischen Wasserlosen und dem Dreieck Fulda kommt dir ein Fahrzeug entgegen. Bitte in beiden Richtungen äußerst

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0: entscheidest. Du bist das sogenannte kleine Zünglein an der Waage. Du votest in der Insta-Story von Planet, welcher Song heute in voller Länge laufen soll. Ist das wieder, muss man sagen, Vima? Vima alias Johannes, Do It All Again. Letzte Woche hat er gewonnen und deswegen tritt er nochmal an in Woche Nummer 2. Mein Lieber, was ist das für ein crazy Gefühl, sich selber im Radio zu hören?
1: Ey, das ist übelst krass. Das war früher auch schon immer mein Traum, dass man mit der eigenen Musik die Menschen erreicht. Also das ist verrückt.
0: Also, er ist mega hyped, natürlich auch für Part 2. Er hier hätte aber was dagegen.

0: das ist Nikita aus Berlin. Mein Lieber, worum geht's denn in diesem Song?
1: Ja, also meine neue Single, Song über dich, ist ein Sommersong. Es geht darum, dass ich mir die Frage gestellt habe, wie fühlt sich eigentlich diese eine Person, über die ich so viele Songs schreibe, weil ich glaube, den meisten Menschen ist es irgendwie gar nicht bewusst, dass ja wirklich hinter jedem Song ein Mensch steht, über den es dann geht. Und da habe ich mir halt diese Frage gestellt und so ist dann zu diesem Sommersong gekommen.
0: Richtig schöne Idee, finde ich. Also, ich finde beide Songs und beide Typen richtig, richtig cool. Ich finde es sehr, sehr schwierig. Du checkst die beiden nochmal aus in der Insta-Story bei Planet. Votest und den Winner-Song, den gibt es dann heute Abend um kurz nach 5. 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
3: Traffic. 12.48 Uhr, Achtung auf der A3, Würzburg Richtung Frankfurt. Zwischen Seligenstadt und Hanau, da liegt ein Spanngurt auf der Straße. Bitte fahrt vorsichtig. Achtung auch auf der A3, Frankfurt Richtung Köln. Zwischen dem Mönchhof-Dreieck und Rauenheim, da liegt ein Reifen auf der linken Spur. Die A5, Kassel-Frankfurt, zwischen Grünberg und dem Reiskirchener Dreieck, 9 Kilometer Stau. Die A7, Würzburg-Fulda, zwischen Bastrop-Rhön und Bad Brückener-Volkers, 5 Kilometer Stau. Die A7, Hannover-Kassel, zwischen Hanwinden-Lutterberg und Kassel-Ost, 6 Kilometer Stau.
4: Blitzer.
3: Du bist geblitzt in Dreieich und zwar auf der Heiner Chaussee in Höhe des Dönerladens, außerdem in Wollrode, hier in Höhe des alten Supermarktes aus Wattenbach kommt. Hier sind 50 erlaubt. Das hat uns Kira über WhatsApp gemeldet. Sei wie Kira, petzt auch du einen Blitzer an den 0172 978 3000.

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0: Ein Fiebertraum, dem gibt's gleich von Alex Warren für deinen Mittwoch. Fever Dream, ein Song, in dem es um ganz, ganz viel Liebe geht, die sich ja total unwirklich wie ein Rausch anfühlt und eben wie ein Fiebertraum. Alex Warren gibt's in 10 Minuten.
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0: Hi und Achtung bitte auf der A661 Oberursel-Egelsbach zwischen Frankfurt-Eckenheim und dem Preungesheimer Dreieck. Da liegt ein Koffer auf der mittleren Spur. Da bitte ganz besonders vorsichtig sein. A3 Frankfurt-Würzburg zwischen Stockstadt und Goldbach 6 Kilometer Stop and Go. A5 Kassel-Frankfurt zwischen Homberg-Ohm und dem Reiskirchener Dreieck 9 Kilometer Stau. A7 Würzburg-Fulda zwischen dem Rasthof Rhön und Bad Brückenau-Volkers 6 Kilometer. A7 Hannover-Kassel zwischen Hanmünd-Lutherberg und Kassel-Ost 4 Kilometer Stop and Go. Und das waren leider nur die größten Staus. Mehr Infos auch für deine Strecke gibt's in der Planet-App.
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0: Auf der B62 Höhe Lahntal-Brungershausen, da Höhe einer Baustelle, da ist 80. Und in Darmstadt auf dem Rhönring wird geblitzt statt einwärts. Hier sind 30. Das hat uns der liebe Daniel gemeldet per WhatsApp an die 01729783000. Danke, Daniel.
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0: Tschüss, zusammen mit Jack Style und Jon Turn.

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2: Ich war letztens in einem Restaurant. Die hatten ein sehr großes Buffet. Was ist eigentlich das Konzept von einem Buffet? Nehmen wir Menschen, die eh schon keine Kontrolle über Portionsgrößen haben und setzen sie vor eine unbegrenzte Fressorgie. Ein Buffet ist wie wenn du mit deinem Hund in den Tierladen gehst, ihm deine Kreditkarte gibst und sagst, kauf so viel Leckerlis, wie du denkst, dass es die richtige Menge ist. Das Problem ist, in normalen Restaurants hast du eine Struktur. Du bestellst ein Gericht, es kommt ein Gericht. Beim Buffet keine Struktur. Keine Regeln, keine Grenzen. Mousse au Chocolat, Spare Ribs, Spaghetti, eine Pizza, Lachsfilet, 4 Kekse und ein Omelette. Auf dem ersten Teller. Die Leute stellen sich Henkersmahlzeiten zusammen, als hätten sie die nächsten 3 Wochen nichts mehr zu essen.
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0: gleich hier in deinem Mittwoch.
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9: Wir müssen kurz auf die Straße. Achtung bitte auf der A661 Egelsbach-Oberursel zwischen Frankfurt-Ost und Frankfurt-Friedberger Landstraße. Da sind Fahrradfahrer auf der Fahrbahn unterwegs. Da bitte Vorsicht. A661 Egelsbach-Oberursel zwischen Frankfurt-Ost und Frankfurt-Friedberger Landstraße.

zumindest von Charlie XCX, die macht dir diesen Sommer zu ihrem Sommer mit einem neuen Song. Sie hat ja vor kurzem ihr neues Album gedroppt, Music Fashion Film heißt das, und die Frau von Britain, ja, die hat auch eine Single rausgehauen parallel, Camera heißt die, und der Track, ja, der hat sowas Nostalgisches, was einen so ein bisschen in seinen Bann zieht, muss ich sagen, und das tackert sich einfach sofort ins Hirn, ja. Es bleibt im Kopf, und vielleicht kennst du es ja auch schon aus den

0: Leander hat sich ja getraut. Er ist vom Zehner gesprungen, vom 10-Meter-Brett im Schwimmbad, ist heil unten angekommen. Alter, das war ganz schön hoch, ehrlich gesagt. Respekt. Das Video davon gibt's bei Planet auf Instagram. Und ich will aber von dir wissen, wo warst denn du schon mal so mutig? Was hast du dich schon mal getraut, wo du dich wirklich überwinden musstest? Hau gerne raus. 0172 978 3000. Gerne auch als Sprache.
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4: Ich bin Jan. Manchmal will man einfach nur sagen, geht doch bitte einfach weg. 3 Menschen werden gestern bei einem Unfall in Kassel verletzt. 150 stehen auf der Straße und schauen zu, sagt jetzt die Polizei. Und nicht nur das, laut Polizei haben sie dadurch auch die Unfallaufnahme und die Suche nach Zeugen behindert. Leider stören Gaffer immer wieder Polizei und Rettungsdienst, wenn die eigentlich helfen wollen. Immer weniger junge Menschen in Deutschland bekommen BAföG. Die Zahl der geförderten Schüler und Studenten ist auf den tiefsten Stand seit 25 Jahren gesunken. Rund 570.000 Menschen haben die Hilfe zuletzt bezogen, so das Statistische Bundesamt. Wer gefördert wird, hat aber etwas mehr auf dem Konto. Studierende erhielten im Schnitt 682 Euro pro Monat. Das hätte echt gefährlich werden können. Am Flughafen Leipzig ist in der Nacht eine Drohne sichergestellt worden mit Sprengstoff und Zünder. Die Drohne wurde in der Nähe eines ukrainischen Transportflugzeuges gesichtet, so ein NATO-Sprecher. Über ihre Herkunft ist noch nichts bekannt. Seit Mitte Mai gibt es vom Staat eine Förderung für den Kauf von E-Autos und die ist begehrt. Bislang haben über 100.000 Menschen den Zuschuss beantragt. Dabei geht es in mehr als 90% der Fälle um reine Elektrofahrzeuge. Käufer können bis zu 6.000 Euro Förderung bekommen.
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4: Dein Planet-Wetter? Ja, was soll ich sagen? Weiter sonnig und heiß, Temperaturen 30 bis 35 Grad. Jetzt am Nachmittag kann es im Norden auch einzelne Schauer oder kurze Gewitter geben.
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0: Hi und Achtung bitte auf der A45 Dortmund-Gießen zwischen Wetzlar Ost und Wetzlar Süd. Da liegen Spanngurte auf der rechten Spur. Da bitte ganz besonders vorsichtig sein. A3 Frankfurt-Würzburg zwischen Stockstadt und Aschaffenburg-Ost 6 Kilometer Stau. A5 Frankfurt-Kassel zwischen dem Nordwestkreuz und Friedberg 5 Kilometer Stau. Und die A7 Hannover-Kassel zwischen Hahnmünden-Lutherberg und Kassel-Ost 4 Kilometer Stop and Go.
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0: In Hemsbach auf der Reichenberger Straße wird geblitzt aus einem Blitzeranhänger raus in der 30er. Und in Darmstadt auf der Bartningstraße in einer 30er auch.
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Republic, hier ist Planet, hier ist dein Mittwoch und ich grübel ehrlich gesagt gerade so ein bisschen und bin am Überlegen, wann ich das letzte Mal so richtig mutig war. Das ist ein bisschen schwierig, ehrlich gesagt bin ich auch nicht die mutigste Person dieses Planeten, aber vielleicht fällt dir ja was ein. Wann warst denn du mal das letzte Mal so richtig, richtig mutig? Leander ist ja vom 10-Meter-Turm im Schwimmbad gesprungen, mein Kollege. Saumutig, weil sauhoch. Beweisvideo gibt's bei uns auf der Planet-Insta-Seite. Und vermutlich, ich überlege gerade, war ich wirklich das letzte Mal so richtig mutig, als ich mit 14 vom 5-Meter-Brett gesprungen bin. Und da habe ich mir aber dermaßen die Handflächen verletzt, würde ich schon fast. Das hat so wehgetan. Ich habe natürlich versucht, beim Fallen zu bremsen, was ja total Sinn macht im Wasser. Es hat sau wehgetan. Also, don't do it. Wann warst du mutig? Hau das jetzt mal raus. Was hast du dich getraut? Ich will es wissen, unbedingt. Sprachnachricht gerne an die 0172 978 3000. Wann warst denn du mutig?

schönen Mittwoch hier. Hier ist Planet und gleich checken wir gemeinsam, wer beim aktuellen Newcomer-Voting vorne liegt. Vorher müssen wir aber unbedingt kurz über einen Mann sprechen, der sich jetzt mal bitte unbedingt eine Anti-Rutschsohle besorgt. So, oder so ABS-Socken, ja. Denn er ist auf der Bühne zügig gelaufen und dann ist er gerutscht, weiter gerutscht. Ja, sah so ein bisschen Slapstick-mäßig aus und dann hat sie ihn ordentlich hingelegt auf den Hintern. Und was macht Harry Styles? Er singt einfach im Liegen weiter, ganz klar. Oh Mann, das Ganze ist in Mexico City passiert und Mr. Anti-Rutschsohle Harry Styles, den gibt's auch gleich für dich mit American Girls.

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0: Und das hier ist der Winner von letzter Woche. Das ist Vima mit Do It All Again und er hat einen neuen Herausforderer. Und zwar tritt heute gegen ihn Nikita aus Berlin an, der über tatsächlich seinen Opa zur Musik gekommen ist.
1: Das ist eine ganz süße Geschichte. Ich habe mit 3 Jahren ein Klavier geschenkt bekommen von meinem Großvater. Ich weiß nicht, wie er da in diesem Alter schon irgendwas entdecken konnte, aber auf jeden Fall ging es dann da los. Und dann wurde ich zur musikalischen Früherziehung geschickt, dann noch mein Abitur vom Landesmusikgymnasium abgeschlossen. War da erstmal in der Klassik unterwegs und dann bin ich zum Pop gewechselt und habe dann noch meine Stimme gefunden.
0: Ja, und jetzt macht er Musik und sein Song heißt Song über dich. Und das ist ein Sommersong und Nikita hat sich da die Frage gestellt, wie sich wohl diese Person fühlt, über die er so viele Songs schreibt.

0: Song über dich. Und wenn du den jetzt nachher um kurz nach 5 in voller Länge hören willst, dann jetzt voten für Nikita. Geht bei uns in der Insta-Story.
1: 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Und das ist auch neu. DJ Goja, Michiko. Und

0: Was passiert in deinem Leben in 5 Jahren? Ehrlich gesagt, keine Ahnung. Ich weiß noch nicht mal, was in deinem Leben nächstes Jahr abgeht. Aber ich weiß, was in 10 Minuten in deinen Ohren abgeht. Und zwar Moskenner mit Rhythm Unknown gleich für deinen Mittwoch.
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7: Ich bin Jan. Sie haben Brandanschläge auf Flüchtlingsheime und linke Einrichtungen verübt. 8 Angehörige der Terrorgruppe Letzte Verteidigungswelle müssen deshalb jetzt bis zu 5 Jahre in Haft. Weil sie zum Tatzeitpunkt sehr jung waren, wurden sie nach Jugendstrafrecht verurteilt, so das Gericht. Razzien im Umfeld der Gruppe gab es auch in Hessen. Ein Polizeieinsatz in Guxhagen im Schwalm-Eder-Kreis hat jetzt ein tödliches Ende gefunden. Ein 66-Jähriger ist nach Schüssen aus seiner Polizeiwaffe im Krankenhaus gestorben. Laut Staatsanwaltschaft wollten die Beamten klären, ob der Mann kurz zuvor betrunken Auto gefahren war. Plötzlich bedrohte er sie mutmaßlich mit einer Schreckschusswaffe. Daraufhin schossen die Polizisten auf den Mann. Kiffen hilft gegen Albträume. Zumindest der Cannabis-Wirkstoff THC. Das ist ein Ergebnis einer Studie der Berliner Charité mit Patienten mit posttraumatischer Belastungsstörung. Gegen das Symptom gibt es bislang keine wirksamen Medikamente. Bei mehr als der Hälfte der Probanden zeigte die THC-Behandlung Wirkung. Bei über einem Drittel verschwanden die Albträume sogar ganz. Mit einem grün-weißen Auto und der Aufschrift Polizei ist eine Frau in NRW aufgeflogen. Echten Bundespolizisten war der verdächtige Wagen aufgefallen. Das Fake-Polizeiauto war komplett unversichert und hatte keine Zulassung. Die 27-jährige Fahrerin und ihr Bruder sagten, sie hätten im Internet gelesen, dass so eine Fahrt erlaubt sei. Dein Planet-Wetter? Ja, was soll ich sagen? Weiter sonnig und heiß, Temperaturen 30 bis 35 Grad. Jetzt am Nachmittag kann es im Norden auch einzelne Schauer oder kurze Gewitter geben.
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0: Hi und Achtung bitte auf der A661 Egelsbach-Oberursel. Zwischen Frankfurt-Friedberger Landstraße und dem Preungesheimer Dreieck, da liegt ein geplatzter Müllsack auf der Fahrbahn. Riesensauerei da. Bitte besonders vorsichtig sein. Die A3 Frankfurt-Würzburg zwischen Obertshausen und Hanau 3 Kilometer Stop&Go. A5 Frankfurt-Kassel zwischen Friedberg und Obermörlen 2 Kilometer. A7 Hannover-Kassel zwischen Hanmüt-Lutherberg und Kassel-Ost 4 Kilometer Stop&Go. Und die A60 Rüsselsheim-Mainz zwischen Rüsselsheim-Königstetten und dem Main-Spitz-Dreieck 4 Kilometer Stau. Das waren leider nur die größten Staus. Mehr Infos auch für deine Strecke gibt's in der Planet-App.
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0: In Gießen auf der Licher Straße, wenn du Richtung Lich fährst. Und in Darmstadt wird auch geblitzt auf dem Rhönring Richtung stadteinwärts fahren. Da ist Tempo 30.
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0: Eine Haustour, die gibt's gleich ganz persönlich von Sabrina Carpenter direkt nach Teddy Swims. Hier ist Planet, hier

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2: 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Das Problem ist, in normalen Restaurants hast du eine Struktur. Du bestellst ein Gericht, es kommt ein Gericht. Beim Buffet keine Struktur. Keine Regeln, keine Grenzen. 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Auf dem ersten Teller. Die Leute stellen sich Henkersmahlzeiten zusammen, als hätten sie die nächsten 3 Wochen nichts mehr zu essen.
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Zeit. Hier ist dein Mittwoch und das Wort BlackBerry, das klingt natürlich sofort nach diesem Oldschool-Handy, ja? Und nach diesem breiten Handy mit diesen vielen klitzekleinen Tasten drauf. BlackBerries, die gab es ja Ende der 90er und in den 2000ern waren die total beliebt. Und BlackBerry heißt aber auch der ganz, ganz neue Track von Rin. Und Rin hat offenbar Sehnsucht, sehr große Sehnsucht nach dieser Zeit in den 2000ern. Und

0: eine glückliche Ehefrau jetzt, wo sie Mrs. Kelce ist. Ja, ihr Eheleben sei wunderschön. Das ja, hat ein Insider über Taylor Swift verraten. Aber ist doch cool, dass sie so happy ist mit ihrem Mann. Mrs. Kelce, die gibt's gleich mit Opalite für deinen Mittwoch.
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4: Ich bin Jan. Manchmal will man einfach nur sagen, geht doch bitte einfach weg. Drei Menschen werden gestern bei einem Unfall in Kassel verletzt. 150 stehen auf der Straße und schauen zu, sagt jetzt die Polizei. Und nicht nur das, laut Polizei haben sie dadurch auch die Unfallaufnahme und die Suche nach Zeugen behindert. Leider stören Gaffer immer wieder Polizei und Rettungsdienst, wenn die eigentlich helfen wollen. Am Flughafen Leipzig wird eine Drohne mit Sprengstoff entdeckt. Dieser Vorfall alarmiert die Sicherheitsbehörden in Deutschland. Bundesinnenminister Dobrindt hat extra seinen Urlaub unterbrochen. Nach Angaben seines Ministeriums trifft er sich am Abend zu einer Lagebesprechung direkt am Airport. Die Drohne wurde in der Nähe eines ukrainischen Transportflugzeuges sichergestellt, so ein NATO-Sprecher. Ein Auto bremst einen Krankentransporter aus. Eine Frau im Wagen stürzt aus ihrem Rollstuhl und bricht sich ein Bein. Jetzt sucht die Polizei nach dem Autofahrer, weil der einfach abgehauen ist. Laut Polizei kam das Auto dem Transporter mitten auf der Fahrspur entgegen. Der machte deshalb eine automatische Notbremsung. Der geplante Verkauf von WM-Rechten an Investoren hat FIFA-Boss Infantino ins Abseits manövriert. Jetzt kommt noch ein Erpressungsvorwurf aus Jordanien hinzu. Der dortige Verbandschef behauptet, die FIFA halte Millionen an Preisgeldern zurück, um sich Unterstützung für Infantino zu sichern. Laut Medienberichten soll das Spitzenpersonal der FIFA heute zu einer Krisensitzung in Marokko zusammenkommen. Dein Planet-Wetter? Ja, was soll ich sagen? Weiter sonnig und heiß, Temperaturen 30 bis 35 Grad. Jetzt am Nachmittag kann es im Norden auch einzelne Schauer oder kurze Gewitter geben.
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0: Hi und Achtung bitte auf der A3 Frankfurt-Köln zwischen Bad Camberg und Limburg-Süd. Da liegt ein Hammer auf der mittleren Spur. Da bitte Vorsicht. Achtung auch auf der A7 Kassel-Fulda zwischen Kirchheimer Dreieck und Hattenbacher Dreieck. Ein kaputter Laster auf der rechten Spur und er ragt auch auf die rechte Spur. Da bitte Vorsicht. Die A3 Würzburg-Frankfurt zwischen dem Offenbacher Kreuz und Frankfurt-Süd hier 4 Kilometer Stau. A3 Frankfurt-Würzburg Gegenrichtung zwischen Obertshausen und Hanau 4 Kilometer Stop and Go. A3 Frankfurt-Würzburg zwischen Stockstadt und Goldbach aktuell 9 Kilometer. Die A7 Hannover-Kassel zwischen Hahnemünden-Lutherberg und Kassel-Ost 4 Kilometer Stau. Das waren leider nur die größten Staus. Mehr Infos auch für deine Strecke gibt's in der Planet-App.
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0: In Hemsbach auf der Reichenberger Straße wird aus einem Blitzeranhänger geblitzt. Tempo 30 ist da. Und in Darmstadt auf der Bartningstraße in der 30er-Zone.
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0: Gleich Justin Timberlake. Say Something bekommst du direkt nach drei Songs hier bei uns. 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
1: Es ist kurz nach fünf, das heißt, wir schauen mal, wer da jetzt gleich vorne liegt beim Newcomer hier bei Planet. Vima hat ja letzte Woche gewonnen mit Do It All Again.

0: sein Track Song über dich. Und wir stoppen jetzt in diesem Moment das Voting und schauen, wer gewonnen hat. Und das ist, ja, eindeutig. Vima hat's wieder gemacht. Er gewinnt mit 57% und deshalb gibt's jetzt Do It All Again in voller Länge hier bei Planet.
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Zeit. Hier ist dein Mittwoch und ihre allererste Show im Kosovo. Die hat Katy Perry jetzt beim Sunny Hill Festival gespielt. Da war sie Headlinerin und hat da ganz, ganz süß mit so einem kleinen Mädchen zusammen gesungen. Alle beide hatten Pipi in den Augen, also sehr emotional. Sehr, sehr cuter Moment. Und Katy Perry, die gibt's gleich für dich.

0: Faktencheck.
1: Die Dschungeldivas sind wieder unterwegs und die machen den Urwald unsicher.
2: Tief im Herzen eines ungezähmten Ökosystems lebt eine eigentümliche Spezies. Die Dschungeldiva. In einem ungewohnten Lebensraum trifft diese Spezies auf außergewöhnliche Herausforderungen. Ihr natürlicher Feind? Alles.
3: Ich hab mich ins Gesicht gespritzt.
1: Mit dabei Nacktschnecke, Michaela Schäfer, Julia Siegel und Kate Melan unter anderem. Also, die Dschungeldivas guckst du bei Join. Und stell dir mal vor, du wirst gecastet, weil alle eigentlich sehen wollen, wie du Knick-Knack hast.
4: Ich hab Bock, jetzt geht's los.
5: Ich freu mich irrsinnig.
4: Ja, ich hab Bock drauf.
5: Ich bin jetzt schon aufgeregt. Ich will, dass es jetzt endlich losgeht.
4: Let's go.
1: Aito, Are You The One, Reality Stars in Love, startet bald und mit dabei Janice und Fabi. Und die hatten eben SEX bei Germany Shore. Vielleicht hofft man da ja auf Part 2. Guckst du bei RTL Plus? Yes.

0: starten wir gleich einen Flashback in deinen Feierabend von Gwen Stefani. So eine coole Frau. Aus 2004 ist dieser Flashback. Rich Girl bekommst du in 10 Minuten von uns.
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5: Ich bin Jan. Zwei Teenager sind mit einem gestohlenen LKW durch Frankfurt gedonnert. Laut Polizei waren sie so schnell unterwegs, dass eine Streife die Verfolgung abbrechen musste. Später fanden Beamte den leeren LKW. Sie konnten die 15 und 17 Jahre alten Jungen identifizieren. Auf sie kommen jetzt mehrere Anzeigen zu. Das Online-Portal für Zeugenhinweise vom tödlichen CSD-Anschlag in Berlin ist abgeschaltet. Wie viele Aufnahmen dort hochgeladen wurden, ist laut Polizei noch unklar. Wer noch wichtige Bilder oder Beobachtungen melden will, kann das weiter bei der Polizei tun. Ein Islamist hatte bei der Terrorfahrt vor 1,5 Wochen eine Frau getötet und 31 Menschen verletzt. Die Polizei hatte ihn wenig später erschossen. Kiffen hilft gegen Albträume. Zumindest der Cannabis-Wirkstoff THC. Das ist ein Ergebnis einer Studie der Berliner Charité mit Patienten mit posttraumatischer Belastungsstörung. Gegen das Symptom gibt es bislang keine wirksamen Medikamente. Bei mehr als der Hälfte der Probanden zeigte die THC-Behandlung Wirkung. Bei über einem Drittel verschwanden die Albträume sogar ganz. Kleiner Lichtblick an der Tankstelle. Der Sprit wird in Deutschland wieder billiger. Laut ADAC ist der durchschnittliche Preis für E10 um 1,7 Cent gesunken auf 2,12 Euro. Diesel wurde sogar um 2 Cent billiger und kostet jetzt im Schnitt 2,20 Euro. Hintergrund ist der gesunkene Ölpreis.
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5: Dein Planet-Wetter, es kühlt jetzt langsam ab. Nachts wird's klar bei 14 bis 19 Grad und morgen wieder viel Sonne und nicht mehr ganz so heiß, 25 bis 30 Grad.
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0: Hi und Achtung bitte auf der A3 Frankfurt-Köln zwischen Bad Camberg und Limburg-Süd. Da gab es einen Unfall, da bitte Vorsicht. A3 Frankfurt-Würzburg zwischen dem Offenbacher Kreuz und Hanau 6 Kilometer. A3 Frankfurt-Würzburg zwischen Stockstadt und Goldbach 9 Kilometer Stau. Die A66 Frankfurt-Wiesbaden zwischen Wiesbaden-Mainzer Straße und dem Schiersteiner Kreuz 3 Kilometer Stop and Go. Und die A661 Igelsbach-Oberursel zwischen Frankfurt-Eckenheim und Frankfurt-Niedereschbach hier 4 Kilometer Stau. Es waren leider die größten Staus. Nur mehr Infos auch für deine Strecke gibt's in der Planet App.
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0: Auf der B8 wird geblitzt zwischen Kelkheim und König.

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